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2: Und mit ihr nach, wir fangen den Tag mit vielen Nebeln und Temperaturen zwischen 2 und 6 Grad. Geht der Mitte, ich werde es dann abklären. Im Himmel wird aber die ganzen Tag die eng oder andere Wolle zu sehen sein. 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Nur klammen Temperaturen sogar nicht ob bis zu 20 Grad. Der Weekend annonciert sich dann aber erst der große Nase und Temperaturen fallen ob 11 bis 13 Grad am Samstag. 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
1: Am ich halten durch hier bei der Lücktais, wie rollt ihr dabei so Straßen?
2: Schönen guten Morgen. Aktuell rollt es relativ gut. Ich glaube, ich habe keine Störung rangemeldet und sich schon mal der gewinnte Berufstrafikplatz, weil ich aber noch extrem stark genieren will. 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
1: Und du machst es 7 Uhr.
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1: Und um noch die Wetterprävisionen. Wir fangen den Tag nebelig an mit Temperaturen zwischen 3 und 7 Grad. Bis zum Mittag klärt es ab, im Himmel werden aber den ganzen Tag Wolken zu sehen sind. Regencreme hat kein bei maximal 17 Grad. Morgencreme ähnliche Konditionen, geht es noch 2 Grad mehr warm. Für Samstag annonciert Meteolux einen bedeckten Himmel bei 12 bis 14 Grad an vereinzelt Regendröpfen. 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
0: Am Mittag, der Morgen ist nivellig mit Temperaturen zwischen 3 und 7 Grad. Bis der Mittag werde da aber nichts aufklären. Im Himmel werden den ganzen Tag Wolken zu sehen. Regencreme haut kein bei maximal 17 Grad. Auch Mur bleibt es dröschen, du gehst just noch 2 Grad mehr warm. Auf ihre Samstag annonciert Metelux dann einen bedeckten Himmel bei 12 bis 14 Grad mit vereinzelten Regendrüpsen. 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
1: An nach der Prävisionen, wenn ich heute Studiosfenster rausgucken, dann ist es draußen noch weil nivelig und den Nivel wird sich auch die ganze Mäuen überhalen. 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Es geht just noch 2 Grad mehr warm. Für Samstag annonciert Meteolux dann einen bedeckten Himmel bei 12 bis 14 Grad vereinzelt Regentröpfchen. Sonntag ist mit der ein oder andere Schauer zu rechnen, dann bei just noch 8 bis 10 Grad.
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2: An Meteonacht, den Moment leider grohe Schleier über dem Land, den Nivel wird sich am Lauf vom Morgen aber verzeihen bei Temperaturen zwischen 3 und 7 Grad. 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Morgen wird es noch 2 Grad mehr warm bei ähnlichen Konditionen. 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
2: 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Heute konnten 3 Autos sich zu parken. Das ist dies also auf der Platz. 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
1: Accident gilt aktuell noch auf der A7 Nordstrasse Richtung Stadt am Tunnel Staffelter. Da geht es zwar langst, aber es ist noch ein bisschen Stau rundherum. Accident zu mir stand auf der Hecht von der Abfahrt Schöndels, für auf der A7 zu fahren. Ich kam hier ein paar Nummer Stunden auf der Escher Autobahn A4 Richtung Esch an der Sortie Lalling. 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Und wir haben auch noch eine Chante auf der B7 heißt die Angeldöf gesperrt. 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
1: 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Morgen geht auch Morgens Nivell mit der Sonne bis 19 Grad. 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
2: 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I want it all back.
3: I know what you're up to. I'm being lewd in the hope that I might support your efforts to decriminalize marijuana.
2: Nobody knows the business better than we do.
4: The Duke, he's evolving.
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1: 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Das ist immer so eine Klangspannung zwischen den zwei zu spüren, weil sie brauchen sich, aber sie vertrauen sich nicht.
7: Das heißt, kann ich sagen, dass es so ein typischer Guy Ritchie-Stil ist?
1: 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Das ist alles ein bisschen exzentrisch, das ist komplett übertrieben teilweise. Es gibt viel schwarzen Humor, skurril Personagen, viel Gewalt. Und das Ganze spielt dann an dieser extrem schicken Welt. Und ich meine, genau der Kontrast hat mir auch so gut gefallen.
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1: Definitiv. Das ist keine Serie, wo ich gif so, dass ich alle Details muss analysieren oder dass es eine immens Dave-greifende Geschichte ist. Aber das muss auch nicht immer sein. Sie ist witzig, spannend, komplett absurd und es hat einfach immens viel Spaß, für mal so umzugucken. Und dafür ist es von mir auch eine klare Rekommendation.
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1: Ein Accident zu Sandpfeiler um CR 234, das auf der Hecht von der Zone industriell durch ein Spur blockiert. Weiteren Accident auf der A7 Richtung Stadt am Tunnel Staffelter. Den Tunnel Staffelter an den Tunnel Grove sind in Richtung Stadt gesperrt. Der Verkehr geht über Lorenzpfeiler deviiert. Deviation D2 muss dann noch fahren. Kamionpanne auf der Arler Autobahn A6 Richtung Arel im Zeissinger Kreuz. Am Schluss von der Bretel, wenn ihr von der Ascher Autobahn kennt. Schaut ihr dann auf der A1 Trera Autobahn Richtung Trier zwischen Märter der Wasser Böllisch. Die Verholzspuren, die jetzt Spur sie gesperrt auf der Sierdal-Brick. Schaut ihr nach auf der Diedlinger A3 Richtung Frankreich zwischen Beteburger Kreuz und Diedling. Die Verholzspur ist heute gesperrt. 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
1: 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Den Tunnel Staffelter an den Tunnel Grove sind in Richtung Stadt gesperrt. 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
1: Wieder Prävisionen nach 12 Minuten ab Mittag. Ja, Meteolux meldet viel oder Mittag ein paar Sonnenstunden und es bleibt drischen. Bei 15 bis 17 Grad mehr geht es mit dem Morgen Nivel, mit dem Mittag Sonne bis 19 Grad. Und über den Weekend, ja, die geht mir wechselhaft. Mit Rien für Sonntag meldet Meteolux bei 8 bis 14 Grad für Samstag und Sonntag.
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1: Pass op bei Gring Zell, dat leit op der A13er Richtung Peting op der Hecht Altwies an du wenn das die Überholspur blockiert. 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An der Camion Pan zu Eschternach an der Rue Breilekes, auf der Hecht vom Haus Nummer 5, auch hier ist eine Spur blockiert. 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Die Überholspur ist heute gesperrt. 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
3: Sag mal, warum hat er diese Reise eigentlich zugestimmt? Was soll das bringen?
4: Das ist vielleicht seine letzte Reise.
5: Wir machen Musik.
6: Das ist Thomas Mann, der Schriftsteller.
5: Da geht euch der Bart an.
7: Thomas Mann.
5: Bis jeder beschwingt, singt Do, Re, Mi, Fa, Sol, La, Si.
8: This whole trip was a terrible idea.
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1: Ah, wir gucken rüber auf das Meteo. 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Und noch mal an den Weekends gibt es keine große Veränderung. 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
1: Für Autumremix als Sonderwolken Temperaturen, die leihen um 15 Grad. Es bleibt dröschen, auch den Abend nach dem Weekend gibt es keine große Veränderung. Sonderwolken wirseln sich auch hier weiter auf. Und das bei agreablen 13 bis 17 Grad ist dann noch nichts. Da geht es richtig kalt.

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1: Für heute mix aus Sonne, Wolken, Hummer, das bei Temperaturen im 17 Grad im Moment hier im Kirchbirsch. Bleibt frisch noch an der Nuss. 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Also da drin ein bisschen minivelisch. Wir haben keine große Veränderung, aber Sonne, Wolken werten sich dann auch mal an der Weekend. Die war aufwieseln, das bei agreablen 15 bis sogar 19 Grad.

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1: Wir gucken rüber auf Meteo. Ja, heute hat man den ganzen Tag über Mittagsstrahl, Sonne, Wolken, Temperaturen bei agreable 17 Grad. Man bleibt drischen, Orlo an der Nacht. Da fällt den Thermometer aber bis auf 12 Grad hoch. Es geht also ein bisschen kahler noch. Nur an über den Weekend geht es keine große Veränderung. Sonne, Wolken, wirseln sich weiter auf. Das bei agreablen 15 bis 19 Grad.
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0: Und nochmal darüber bei Meteo. Ja, heute hat man ja Mix aus Sonne, Wolken, das bei agreablen 17 Grad Rollo. 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
1: 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Am Meteolog zählt man, dass die Tautenhofen bedeckt mit Rischewert sind. 12 bis 14 Grad bleiben die Tautenhofen. Dann könnten es starke Nivel den Eis erwarten. Das bis mit der Mäuer frei. Temperaturen gehen ein bisschen zurück. 8 bis 10 Grad mit der Mäuer am Mäuer am Nomittag. Es geht 17 bis 19 Grad pro Wolken. Aber auch Sonne wird gemeldet. Soll die ganze Zeit auch mit den Noven Rische bleiben.
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